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3: Guten Tag, liebe Hörerinnen und Hörer, herzlich willkommen zum Ungarn-Deutschen Wunschkonzert am 20. September. Am Mikrofon begrüßt Sie Gábor Schulte, es für die Technik und den guten Klang im Studio sorgt heute Norbert Aut. Schön, dass Sie wieder mit dabei sind, wenn wir gemeinsam eine Sendung voller Musik, herzlicher Grüße und guter Wünsche erleben. Auch heute haben uns zahlreiche Zuschriften aus ganz Ungarn, aus Deutschland und darüber hinaus erreicht. Viele Geburtstags- und Namenstagskinder dürfen sich über liebe Glückwünsche ihrer Familien, Freunde und Bekannten freuen. Unsere musikalische Reise führt uns unter anderem nach Nimes, Moisch, Hidosch, Pecsvár, Fünfkirchen, Haraszt, Verisvár, Mór, Budapest und viele weitere Orte. Dabei hören wir beliebte Interpreten wie Hansi Hinterseer, Nicole, Nick P., Dick Hassler, Ruta Spatzen, Semino Rossi, Heintje und viele weitere Künstler, sowie natürlich auch traditionelle ungarndeutsche Blasmusik. Freuen Sie sich auf zahlreiche persönliche Botschaften, auf Glückwünsche zu Geburtstagen, Namenstagen, Hochzeitstagen und Jubiläen, sowie auf die Lieblingsmelodien unserer Hörerinnen und Hörer. Das alles macht den besonderen Charakter unseres Wunschkonzerts aus. Lehnen Sie sich zurück, machen Sie es sich gemütlich und genießen Sie mit uns die kommenden Stunden. Wir wünschen Ihnen viel Freude, beste Unterhaltung und einen wunderschönen Vormittag beim Ungarn-Deutschen Wunschkonzert. Los geht es heute mit den Bergländer Buam und der Stremtal-Polka.

Unsere ersten Glückwünsche gehen heute nach Nimesch. Dort feiert Margit Polt ihren 87. Geburtstag. Zu diesem besonderen Ehrentag wünschen ihr Cynthia und Soli sowie die Urenkel Donat, Lotti und Solan aus Schomberg beste Gesundheit, viel Freude und noch viele schöne Jahre im Kreise ihrer Familie. Nun grüßen wir auch nach Moisch. Nachträgliche Namenstagsgrüße erhält Maria Torlusch von ihrer ehemaligen Nachbarin und Gymnasialschulkameradin. Verbunden sind die besten Wünsche für Gesundheit, Glück, viele schöne Stunden mit den Enkelkindern und weiterhin gute Freundschaften. Gleichzeitig bedankt sie sich herzlich für den leckeren Kuchen beim letzten Wiedersehen. Dazu hat sich Jofia Laszlo aus Mohács das Lied »Ich geh so gern spazieren«, gesungen von Feri Torlusch, ausgesucht. Viel Freude mit diesem Musikwunsch.

Wir kommen zum nächsten Geburtstagskind, liebe Zuhörer. Nach Verischwar gehen herzliche Glückwünsche an Gisela Perlinger, die am 16. September ihren 70. Geburtstag gefeiert hat. Irmusch aus Saak und Jutzi aus Sechsar senden ihr beste Wünsche und gratulieren mit viel Liebe und Herzlichkeit. Alles Gute, Gesundheit und viele glückliche Jahre wünschen sie ebenfalls. Weiter geht es mit Geburtstagsgrüßen nach Harast. Anni Mannheim wird heute von ihren Freundinnen Edith Tercike, Ivi und Terry Galdi herzlich beglückwünscht. Sie wünschen ihr Kraft, Gesundheit und viele schöne Momente im neuen Lebensjahr. Passend dazu hören wir jetzt das Lied »Alles Gute wünschen wir« von den Klostertalern.

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Nun gratulieren wir János Häkerin Hidas, der am 19. September seinen Geburtstag feierte. Die herzlichsten Glückwünsche kommen von seiner Ehefrau, seiner Tochter und seinem Sohn, von Schwiegertochter und Schwiegersohn sowie von den Enkelkindern Anna, Milla, Gerge und Marcel. Die Familie hat sich dazu eine Flotte-Melodie von den Heimaschern gewünscht. Wir wünschen gute Unterhaltung.

Von Hidosch geht es weiter nach Petschwar. Dort feiert Anna Grosch, geborene Vogel, ihren 68. Geburtstag. Zu diesem Ehrentag gratulieren ihr ihr Ehemann Wendel, die Kinder, Enkelkinder, Cousine Barbara aus Lanschuk sowie die ganze Familie. Mögen Gesundheit, Glück und Zufriedenheit sie auf ihrem weiteren Lebensweg begleiten. Nun richten wir unsere Aufmerksamkeit nach Fünfkirchen. Frau Anna Christ feierte am 19. September Geburtstag. Die herzlichsten Glückwünsche übermittelt die Familie Hecker aus Hidosch. Verbunden mit diesen Wünschen hören wir jetzt Hansi Hinterseer mit dem beliebten Titel »7 rote Rosen«.

wir bleiben bei den persönlichen Grüßen, liebe Zuhörer. Nach Nimesch gehen heute erneut liebe Namenstagswünsche, und zwar an Edith Out. Von Herzen gratulieren ihre Freundinnen Anna Zirkel aus Mohatsch, Anna Kern aus Mohatsch sowie die Familien. Sie wünschen alles Gute, Gesundheit, Glück und Freude an jedem einzelnen Tag. Auf allen Wegen und zu allen Zeiten möge Gott sie begleiten. Dazu hören wir nun den Titel »Ich kenne ein einsames Plätzchen«, gesungen vom Nemeth Gallus Duo.

Herzliche, wenn auch etwas verspätete Namenstagsgrüße gehen nun nach Bohl an Marica Szikler. Zu ihrem Namenstag gratuliert ihr von Herzen Zsófia László aus Mohács. Sie wünscht ihr, dass sie im Herzen immer jung bleibt und noch viele glückliche Jahre im Kreise ihrer Familie erleben darf. Gleichzeitig denkt sie gerne an die früheren gemeinsamen Plauderstunden zurück. Für sie erklingt nun der Musikwunsch »Drei weiße Tauben« von Diana Peidl und Vivien Tolkovic aus Marka. Und mit demselben Lied verbinden wir auch unsere nächsten Grüße. Nach Nimesch gehen herzliche Namenstagswünsche auch an Maria Speiser. Auch ihr gratuliert von Herzen Zsófia László aus Mohács und wünscht Gesundheit, Glück und viele schöne Jahre im Kreise ihrer Familie. Möge ihre Freundschaft weiterhin wachsen und von vielen schönen Begegnungen begleitet werden. Dazu hören wir nun also »Drei weiße Tauben«.

Weiter geht es in unserem Wunschkonzert mit den nächsten Grüßen, Glückwünschen und Ihren Lieblingsmelodien. Machen Sie es sich gemütlich und begleiten Sie uns durch diese Sendung voller Musik und guter Wünsche. Nach Harrast gehen zunächst herzliche Namenstagsgrüße an Edith Pillmeier. Von Herzen gratuliert ihr Rosika und wünscht ihr alles Gute, viel Gesundheit, Glück und viele schöne Momente im Kreise ihrer Familie. Wir schließen uns den guten Glückwünschen gerne an. Und gleich bleiben wir bei den Namenstagskindern. Ebenfalls an Edith Pillmeier in Harrast denken heute Luisa und Ferenc aus Dax. Sie wünschen ihr zu ihrem Namenstag alles Gute, viel Kraft und beste Gesundheit. Dazu haben sie sich von den Daxer Inselbuam eine schöne Polka gewünscht. Viel Freude beim Zuhören!

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1: Nun gratulieren wir nach fünf Kirchen. Agnes Hornig feiert ihren 50. Geburtstag. Die herzlichsten Glückwünsche kommen von ihrem Ehemann, ihrem Sohn David, ihrer Mutter und ihrem Bruder. Sie alle wünschen ihr Gesundheit, Glück und viele schöne Jahre. Gleichzeitig feiern Agnes Hornig und ihr Ehemann Laszlo Hohmann ihren Hochzeitstag. Auch dazu gratuliert die ganze Familie ganz herzlich und wünscht weiterhin viele glückliche gemeinsame Jahre. Als nächstes gehen unsere Grüße nach Pogán. Dort konnte Roland Kovács am 14. September seinen 51. Geburtstag feiern. Zu diesem Anlass senden seine Mutter und seine Schwiegermutter aus Siklós die herzlichsten Glückwünsche. Sie wünschen ihm alles Gute, Gesundheit und viele schöne Stunden im Kreise seiner Familie. Dazu hören wir nun Nicole mit dem Lied »Ein bisschen Frieden«.

Weiter geht es mit Glückwünschen an Frau Gisela Perlinger, geborene Werisch, die in Werisch war ihren 70. Geburtstag feiert. Sie hat heute bereits Lieder bei uns bekommen. Die Familie Gibuschak aus Mutschwa übermittelt die herzlichsten Wünsche und gratuliert von ganzem Herzen. Alles Gute, Gesundheit und viele glückliche Jahre. Herzliche Geburtstagsgrüße gehen nun auch nach Vasa Rozsdombó an János Kréling, der seinen 71. Geburtstag feiert. Von Herzen gratulieren seine Ehefrau Ibolya sowie seine Söhne Gábor und Tamás. Sie wünschen ihm Gesundheit, Freude und noch viele schöne gemeinsame Jahre. Dazu hören wir nun den Schönwalzer.

Nun grüßen wir nach Schaumar. Dort feierte Terike Dorozsmai am 17. September ihren rund 80. Geburtstag. Zu diesem besonderen Ehrentag gratulieren ihr ihr Ehemann, ihre Töchter, Enkelkinder sowie die ganze Familie. Sie wünschen ihr weiterhin viele sorglose und gesunde Jahre. Der heutige Musikwunsch lautet: In unserem Herzen sind wir immer jung, von den Amigos.

Unsere nächsten Grüße gehen nach Ravensburg in Deutschland. Dort feierte Marianne Weber am 16. September Geburtstag. Ihre Freundin Anna Zirkel, Tochter Judith, Schwiegersohn Czabo, sowie die Enkelkinder Evelyn und Erik wünschen ihr alles Gute, Gesundheit, Glück und Freude an jedem Tag. Auf jedem Weg und zu allen Zeiten möge Gottes Segen sie begleiten. Dazu hören wir nun Sigrid und Marina mit ihrem wunderschönen Ave Maria.

Jetzt kommen wir nach Neukosar, liebe Zuhörer. Dort hatte Monika Leffler erst am vergangenen Sonntag Geburtstag. Die herzlichsten Glückwünsche senden ihre Mutter und Gabor. Sie wünschen Gesundheit, Glück und viel Freude für das kommende Lebensjahr. Dazu erklingt nun Hansi Hinterseher mit seinem Walzer-Medley.

0: In diesem Wunschblock senden wir einen besonderen Gruß an den Verein der Bayerischen Bierfreunde. Vielen Dank für die großartige 11. Schwäbische Musikwochenende-Veranstaltung mit ihrer hervorragenden Stimmung an beiden Tagen. Die Grüße kommen von Zoltán Obert, Adrian Obert und Valeria Odor, die sich bereits auf die nächste Veranstaltung freuen. Sie schreiben weiter: Ein herzliches Dankeschön auch an Christina Arnold für die professionelle Moderation sowie an Gabor Schulteis und die Unterrockband für die tolle Stimmung und die hervorragende musikalische Unterhaltung. Besonders gefreut haben sie sich auch über die Anwesenheit von Zoltán Schmidt. Passend zu diesen Grüßen hören wir nun Nick P. mit dem Titel »Mit den Füßen im Meer«.
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Und nun setzen wir unser Wunschkonzert mit weiteren Grüßen, Glückwünschen und musikalischen Wünschen fort. Herzlichen Dank für die vielen Zuschriften. Unsere nächsten Grüße gehen nun nach Fünfkirchen. Dort feierte Mirko Illisch am 19. September seinen 7. Geburtstag. Zu diesem besonderen Ehrentag gratulieren ihm von Herzen seine Oma Marika, sein Opa Józsi Illisch sowie sein Vater Attila. Sie wünschen ihm alles Gute, viel Gesundheit, Freude und viel Erfolg in der ersten Klasse. Für ihren kleinen Sonnenschein haben sie sich das Lied »Mein kleines Herzlein, du bist mein Sonnenschein« gewünscht. Herzlichen Glückwunsch und viel Freude mit der Musik.

Nun gehen unsere Glückwünsche nach Herend. Dort feierten Maria Gostolai Giron und Josef Giron am 12. September ihre goldene Hochzeit. Zu diesem wunderschönen Jubiläum gratulieren ihr Sohn Josef Fodi und seine Familie von ganzem Herzen. Sie wünschen dem Jubelpaar weiterhin beste Gesundheit, Glück und viele Jahre voller Gemeinsamkeit. Dazu hören wir nun den Nationalitätenchor aus Herend mit dem Titel »Wie die Blümlein«.

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1: Ein lieber Gruß geht auch an Melita Hengel in unserer Redaktion. Zu ihrem Namenstag am 15. September gratulieren Zoltán Obert, Adrian Obert und Valeria Odor ganz herzlich. Sie wünschen viel Gesundheit, Glück und alles Gute für das kommende Lebensjahr. Dazu erklingt das beliebte Potpourri der Platinkapelle.
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Weiter geht es mit Geburtstagsgrüßen nach Nimesch. Dort feiert Iva Kuscha ihren rund 70. Geburtstag. Die besten Wünsche senden Angela Speiser und ihre Familie aus Passau, sowie die Familien Speiser und Illesch aus Nimesch. Sie wünschen Glück, Gesundheit und Gottes reichen Segen auf allen Wegen. Der heutige Musikwunsch lautet Geburtstagswalzer 70 Jahre. Es war

Nun grüßen wir erneut nach Verischwar die liebe Ehefrau, Mutter und Großmutter Gisela Perlinger, geborene Veresch, feierte am 16. September Geburtstag. Von Herzen gratulieren ihr Ehemann Jonci, ihr Sohn Adam und dessen Freundin Edina. Sie wünschen ihr alles erdenklich Gute, viel Glück, Kraft, Gesundheit und viele schöne Momente im Kreise ihrer Familie. Dazu hören wir nun Hansi Hinterseher mit dem Titel Du bist die Frau für immer.

herzliche Namenstagsgrüße gehen nun nach Mohr an Adrien Pontkánya. Zu ihrem Namenstag gratulieren ihr Ehemann Roland, die kleine Tochter Helka, sowie ihre Schwiegereltern Monika und Gyuri. Sie wünschen ihr alles Gute, Gesundheit und viele glückliche Stunden im Kreise ihrer Lieben. Dazu erklingen die Kastelruther Spatzen mit Eine weiße Rose.

Nun geht es nach Nadasch und gleichzeitig nach Ödenburg. Am 22. September feiern Morika und Ferry Gebhardt ihren 49. Hochzeitstag. Gleichzeitig feiert ihr Enkel Alex seinen 10. Geburtstag. Zu beiden Anlässen gratuliert die Familie Zsámbéky aus Budapest von ganzem Herzen und wünscht Gesundheit, Glück und viele schöne gemeinsame Jahre. Musikalisch gratulieren wir mit einer fröhlichen Polka der Stephanskapelle.

Die nächsten Grüße gehen wieder nach Nimesch. Zum Namenstag von Edith Out gratulieren herzlich Angela Speiser und ihre Familie aus Passau, sowie die Familien Speiser und Illisch aus Nimesch. Sie wünschen beste Gesundheit, Glück und viele schöne Momente. Verbunden mit diesen Wünschen hören wir zunächst die alte Kameradenblaskapelle sowie das Crestod-Duo mit Ganz am Ende einer Straße.

0: Wir kommen zu einem weiteren Geburtstagskind. Adam Neumann aus Moisch feiert seinen 73. Geburtstag. Dazu gratuliert ihm Nelly mit ihrer Familie aus Bohl ganz herzlich. Sie wünschen alles Gute, beste Gesundheit und noch viele glückliche Jahre im Kreise seiner Familie. Sein Musikwunsch lautet La Paloma.
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In den folgenden Minuten senden wir herzliche Grüße nach Kaposvár an Regina Weber. Ihre gute Bekannte Zsófia László aus Mohács wünscht ihr von Herzen viel Kraft und beste Gesundheit. Gleichzeitig lässt sie ausrichten, dass bei einem Besuch in Mohács bereits eine kleine Überraschung auf sie wartet. Als musikalischen Gruß hören wir nun den Frauenchor aus Lánchok mit dem schönen Lied »Das schönste Blümlein auf der Welt«, bei dessen Aufführung auch Reginas Bruder und ihre Schwiegerin im Lánchoker Liederkranz mitwirken.

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1: Und hier sind die nächsten Grüße in unserem Wunschkonzert. Wir freuen uns, dass so viele Hörerinnen und Hörer ihre Glückwünsche mit uns teilen. Machen wir weiter mit Musik und herzlichen Botschaften. Unsere nächsten Grüße gehen heute nach Nimesch. Dort feiert Janos Speiser am 21. September seinen 84. Geburtstag. Gleichzeitig gratulieren wir nochmals dem kleinen Mirko Illes in Pécs zu seinem 7. Geburtstag. Die herzlichsten Glückwünsche kommen von Angela Speiser und ihrer Familie aus Passau, von Maria und Franz Speiser, von der Familie Illes sowie von der gesamten Familie Speiser aus Nimesch. Sie wünschen beiden viel Glück, beste Gesundheit und gottesreichen Segen auf all ihren Wegen. Dazu hören wir nun Heinke mit Deine Liebe, deine Treue.

Nun gehen liebe Namenstagsgrüße nach Harast an Edith Pielmeier. Zu ihrem Namenstag wünschen Anni Mannheim und Harti viel Glück, Gesundheit und alles Gute. Dazu haben sie sich den beliebten Titel Griechischer Wein gewünscht.

weiter geht es nach Moor. Fanny Moder feiert Geburtstag. Von Herzen gratulieren ihr Monika, Gyuri, Roland, Adrian und die kleine Helka und wünschen ihr alles Gute, Gesundheit und viele schöne Überraschungen im neuen Lebensjahr. Ein weiterer Gruß geht an unsere geschätzte Moderatorin Melitta Hengel. Zum Namenstag gratulieren György Kánya und seine Familie aus Moor ganz herzlich. Sie wünschen Gesundheit, Glück und alles Gute. Musikalisch begleiten wir die Glückwünsche mit Der alte Jäger von der Diamantkapelle.

Nun senden wir Geburtstagsgrüße nach Harast. Christoph Karl feiert seinen 9. Geburtstag und Anni Mannheim ihren doppelten 6., den 66. Die herzlichsten Glückwünsche kommen von der gesamten Familie Karl und Familie Mannheim. Sie wünschen viel Gesundheit, Glück und viele schöne gemeinsame Jahre. Passend dazu haben wir auch Grüße aus Deutschland erhalten. Liebe Anni, von Herzen wünschen wir dir Gesundheit, Glück und viele schöne Jahre mit deinem lieben Harti und deiner ganzen Familie. Auch wenn wir uns nicht so oft sehen können, denken wir an euch. Diese Grüße schickt Rosi aus Deutschland. Ihr Musikwunsch ist die Wiesergraben-Polka.

Herzliche Namenstagsgrüße gehen nun nach Székesfehérvár an Zsófi. Zu ihrem Namenstag wünschen Mama, Papa und Oma alles Gute, beste Gesundheit und viele glückliche Momente. Mit einer großen Umarmung und viel Liebe senden sie ihr den Titel »Rot sind die Rosen« von Semino Rossi. Aber davor noch schnell weiter nach Verisvár, dort feiert Erzsébet debreceni Geburtstag. Ihre Schwester Kati mit Familie aus Schaumar gratuliert von ganzem Herzen und wünscht Gesundheit, Freude und alles Gute. Auch ihr widmen wir den Titel »Rot sind die Rosen«.

Nun denken wir an Margit Haber, geborene Gungel, ehemalige Einwohnerin von Nadasch und heute in Bonhard zu Hause. Sie feierte am 11. September ihren 88. Geburtstag. Von Herzen gratulieren Tochter Mori, Schwiegersohn Józsi, Enkelin Gabriella mit Ehemann Zoltán, sowie die Urenkelinnen Nora und Greta. Sie wünschen ihr Gesundheit, Glück und noch viele schöne Jahre im Kreise ihrer Familie. Dazu hören wir eine schöne traditionelle Blasmusikmelodie. Noch einmal gehen Grüße nach Verisvár. Erzsi Debreceni feierte am 17. September Geburtstag. Die herzlichsten Glückwünsche kommen von ihrer Schwiegerin Teri und der ganzen Familie. Dazu hören wir nun den Winzerwalzer aus Bavac.

Als nächstes senden wir Geburtstagsgrüße nach Empfingen in Deutschland. Am 17. September feierte Josef Kumli seinen 73. Geburtstag. Die besten Wünsche übermitteln Katharina, April, Zoe, Tobi und Marianne. Sie wünschen Gesundheit, Glück und alles Gute für das neue Lebensjahr. Dazu erklingt nun ein schönes traditionelles ungarndeutsches Blasmusikstück. Aber davor noch zum Abschluss dieses Blogs gehen unsere herzlichsten Glückwünsche nach Schomberg. Dort feierte Janosch Sauer am 16. September seinen 86. Geburtstag. Zu diesem schönen Anlass gratulieren ihm seine Tochter, sein Sohn, Schwiegertochter, Schwiegersohn und seine drei Enkelkinder. Besonders freut es die Familie, dass zwei Enkel in den Schomberger Dorfmusikanten musizieren. Deshalb hören wir nun eine schwungvolle Polka der Schomberger Dorfmusikanten.

Liebe Hörerinnen und Hörer, damit ist unsere heutige Ausgabe des Ungarndeutschen Wunschkonzerts leider schon wieder zu Ende. Wir bedanken uns ganz herzlich für die vielen Zuschriften, Glückwünsche, Grüße und Musikwünsche, die unsere Sendung auch heute wieder zu etwas ganz Besonderem gemacht haben. Es ist immer schön zu erleben, wie Menschen aus den verschiedensten Orten miteinander verbunden bleiben und einander über das Radio ihre besten Wünsche übermitteln. Am Mikrofon verabschiedet sich Gábor Schultheis. Für die Technik war Norbert Auth verantwortlich. Wir wünschen Ihnen einen angenehmen Sonntag. Morgen sind wir mit Treffpunkt am Vormittag erneut ab 10 Uhr für Sie da. Auf Wiederhören, bleiben Sie unserem deutschsprachigen Programm treu. Bis morgen, och Keva und Profsen.

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3: Liebe Hörer, ein Samstag ist immer eine Möglichkeit, um die Woche Revue passieren zu lassen. Das machen wir auch jede Woche bei Treffpunkt am Vormittag. Wir sammeln für Sie die Themen der Woche. Ich bin Christine Arnold und Folgendes haben wir diese Woche für Sie gehabt. Die Beauftragte für Spätaussiedler und Vertriebene der bayerischen Staatsregierung, Frau Dr. Petra Leubel, besuchte letzte Woche fünf Kirchen. Kinderreime grenzenlos heißt ein Projekt der Sexader Pädagogischen Hochschule und die Dirndlrocker spielten in Villach auf. Liebe Hörer, das sind die Themen heute bis 12 Uhr. Ich wünsche Ihnen einen wunderbaren Vormittag.

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1: Es folgen die Meldungen aus dem ungarndeutschen Bereich am 19. September, gesprochen von Heidi Gerner. Der Verband der Branauer Deutschen Selbstverwaltungen hat zu einer Preisausschreibung für das vierte Vierteljahr 2026 veröffentlicht. Anträge können erneut in 5 Kategorien gestellt werden. Anträge können deutsche Selbstverwaltungen, zivile Organisationen sowie Nationalitätenbildungseinrichtungen der Komitate Branau und Chomodai einreichen. Die maximale Fördersumme beträgt 150.000 Forint pro Antrag. Alle Unterlagen müssen beim Verband der Branauer Deutschen Selbstverwaltungen an die Postadresse 7621 Peach Munkacsi Straße 8 eingereicht werden. Einreichungsfrist der Anträge ist der 25. September. Für ein dokumentarisches Theaterstück mit Premiere im März 2027 sucht die Deutsche Bühne Ungarn Menschen, die den Umbruch der 1980er und 1990er Jahre in Ungarn selbst erlebt haben und ihre Erinnerungen teilen möchten. Haben Sie selbst etwas erlebt oder kennen Sie jemanden mit einer Geschichte aus dieser Zeit? Dann melden Sie sich unter bereit@dbu.hu. Die Deutsche Bühne Ungarn freut sich auf spannende Lebensgeschichten. Die neueste Ausgabe von Koch mit Mach mit dem Jugendprojekt der LDU ist da. Im nächsten Teil des kulinarischen Projekts werden Rezepte aus Fertig-Rakusch vorgestellt. Das neue Video sowie weitere Informationen zum Projekt finden Sie auf der Webseite der LDU. Vom 18. bis 20. September findet in Landschuk das Krombenfest statt. Die Besucher erwartet ein abwechslungsreiches Programm mit Kinderprogrammen, dem gemeinsamen Kochen und Backen von Kartoffelspeisen, einer Verkostung, einem Kulturprogramm und einem Straßenball. Am Sonntag steht außerdem eine zweisprachige Erntedankmesse auf dem Programm. Heute findet im Jakob-Leyer-Heimatmuseum in der Budapesti-Straße 45 in Budas eine Tagung zum Thema 80 Jahre Vertreibung statt. Das Programm beginnt um 10 Uhr und bietet mehrere Vorträge zum Thema sowie auch eine Diskussion. Die Veranstalter sind der Deutsche Kulturverein Wudersch und das Heimatmuseum Wudersch. Weitere Informationen finden Sie auf der Facebook-Seite vom Jakob-Leyer-Heimatmuseum. Heute am 19. September lädt St. Martin Sigurd St. Martin ab 16 Uhr zum Tag der Heimat und zum 4. Schwäbischen Insel- und Weinlesefestival ein. Die Besucher erwartet ein Weinleseumzug, ab 18 Uhr ein Galaprogramm, sowie Musik und Tanz. Gefeiert wird außerdem das 30-jährige Bestehen der Lorkapelle. Der Eintritt ist frei. In Moor findet heute auf dem Marktplatz das Fest Moorischer Traum statt. Ab 13 Uhr erwartet die Besucher ein abwechslungsreiches Programm mit traditionellen Tanzgruppen, schwäbischer Musik und mehrere Livebands. Für Unterhaltung und gute Stimmung ist den ganzen Nachmittag und Abend über gesorgt. Der Eintritt ist frei. Die nächste Deutsche Messe wird am 20. September ab 16 Uhr im Dom von 5 Kirchen zelebriert. Die Messe wird von István Wigon zelebriert. Es singt der Wiesentalchor. Alle Gläubigen werden herzlich erwartet. Am 20. September lädt die Harras der Dorfmusik um 17 Uhr zum Herbstkonzert in das Josef Attila Kulturhaus in Harras ein. Die Besucher erwartet eine Auswahl an Blasmusikstücken aus der Welt der heimischen donauschwäbischen, böhmisch-mährischen und deutschen Blasmusik. Der Verband Ungarndeutscher Autoren und Künstler und das Ungarndeutsche Kultur- und Informationszentrum laden zu einer Gedenkausstellung anlässlich des 90. Geburtstages von Janosch Wagner ein. Die Ausstellung findet am 23. September um 18 Uhr statt. Ausstellungsort ist der Otto-Heineck-Saal im Haus der Ungarndeutschen in der Lendvai-Straße 22 in Budapest. Die Ausstellung wird von Janosch Wohlfahrt eröffnet. Für die musikalische Umrahmung sorgt Stefan Valentin auf der Geige und Susanne Hommer am Klavier. Die Teilnahme an der Ausstellung ist kostenlos, aber an Registration gebunden. Anmeldung unter info@zentrum.hu. Die Ausstellung kann nach der Eröffnung bis zum 15. November nach vorheriger Anmeldung besichtigt werden. Am 25. September findet in der Sporthalle von Wehmend ein Wohltätigkeitsball zugunsten des Kindergartens von Wehmend statt. Ab 18 Uhr sind alle Interessenten herzlich eingeladen, das Kulturprogramm zu genießen. Ab 21 Uhr sorgt die Polo-Band für gute Stimmung und musikalische Unterhaltung. Der gesamte Erlös des Balls kommt der Modernisierung des Kindergartenhofes zugute. Zwischen den 25. und 27. September findet in Pilisvörösvár das KO2 Happening statt. Kontakte, Gemeinschaft und Erlebnisse stehen im Mittelpunkt vom Jugendprogramm. Teilnahme am dreitägigen Programm ist kostenlos, aber an Anmeldung gebunden. Ausführliche Informationen zum Happening und zur Anmeldung erhalten Sie von der Gemeinschaft Junger Ungarndeutsche. Ende September findet das alljährliche Hefeknödel-Festival in Gereschlok statt. Das Programm am 26. September beginnt schon am Vormittag mit Kulturprogrammen und mit dem Kochwettbewerb. Der Tag klingt mit einem Schwabenball mit der Unterrockkapelle und mit einem Magna Cum Laude Konzert aus. Alle weitere Informationen bei der Selbstverwaltung von Gereschlok. Am 26. und 27. September findet zum 24. Mal das Wetschischer Krautfest statt. Im Rahmen der Feierlichkeiten wird auch die Aufnahme von Wetschischer Sauerkraut in die Liste der Hungarika gefeiert. So ehrt das Fest auch das 100. Hungarikum. Das zweitägige Programm stellt das berühmte Wetschischer Sauerkraut und traditionelle Krautspeisen in den Mittelpunkt und kann kostenlos besucht werden. Auf zwei Bühnen wird ein buntes Kulturprogramm geboten und die Interessenten erwartet auch Spiel und Spaß sowie kulinarische Genüsse. Ausführliche Informationen zum Wetschischer Krautfest finden Sie auf der offiziellen Homepage der Veranstaltung auf www.wetschischikapostafest.hu. Alle werden herzlich erwartet. Am 22. September finden im Zeitraum zwischen 9 Uhr vormittags und 15 Uhr nachmittags Wartungsarbeiten an der Sendestation Lockyhead statt und im Zeitraum zwischen 8 Uhr morgens am 22. September und 20 Uhr abends am 25. September werden Wartungsarbeiten an der Sendestation Morzeli durchgeführt. Während der Arbeiten kann es zu Störungen bzw. Ausfällen unserer Sendung kommen. Nach Beendigung der Arbeiten wird das Radioprogramm wieder wie gewohnt zu hören sein. Oktoberfest in Nádas am 3. und 4. Oktober im Parkrestaurant. Der Abend beginnt mit einem abwechslungsreichen Kulturprogramm. Ab 20.30 Uhr sorgen die Kaiserwälder für musikalische Unterhaltung. Am 4. Oktober erwartet die Besucher außerdem ein gemütlicher Frühschoppen. Weitere Informationen finden Sie auf der Facebook-Seite des Parkrestaurants. VUK Jugendleiterbildung in 5 Kirchen von den 9. bis 11. Oktober. Ungarndeutschtum, viel Spaß, Musik, Spiele, neue Begegnungen, das alles steht im Mittelpunkt des Programms des Vereins. Anmeldungen können bis zum 1. Oktober eingereicht werden. Anmeldung unter wukkinder.hu. Weitere Informationen auf der Facebook-Seite vom Verein für Ungarndeutsche Kinder. Heute am 19. September lädt die Deutsche Selbstverwaltung Magyar Polány alle herzlich zu einem traditionellen Nationalitätentag ein. Das Programm beginnt um 15.30 Uhr mit einer deutschsprachigen Messe. Ab 16.30 Uhr werden alle Interessenten mit einem buntes Kulturprogramm erwartet. Danach werden alle zum gemeinsamen Tanzen und Singen eingeladen. Weitere Informationen bei der Deutschen Selbstverwaltung von Magyar Polány.
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2: Okay, Herrschaften, jetzt packen wir es an die Viecherei! Hier!

0: Sie hören Treffpunkt am Vormittag. Die Beauftragte für Spätaussiedler und Vertriebene der bayerischen Staatsregierung, Frau Dr. Petra Leubel, besuchte letzte Woche 5 Kirchen und traf auf die Vertreter der ungarndeutschen Gemeinschaften im Lenauhaus. Wir fragten sie nach ihren Eindrücken und Plänen.
1: Sie besuchen diese Region, nicht nur die Brennau, sondern diese ganze Region und suchen dort Deutsche auf. Was ist Ihr Eindruck jetzt nach dieser Woche?
2: Ja, es ist eine sehr intensive Woche gewesen und was mich sehr beeindruckt hat, dass das doch ein sehr, sehr schweres Schicksal war. Der Deutschen in der Region, wo ich jetzt war, von Osijek über Sombor, Apatin, Novi Sad bis jetzt hier in die Region Peć, und das hat mich sehr, sehr nachhaltig beeindruckt und das muss man immer im Gedächtnis behalten, weil man nur aus der Geschichte dann lernen kann.
1: Sie sind heute vielen Leuten begegnet. Sehen Sie jetzt schon eine Möglichkeit der Zusammenarbeit?
2: Ja, das war heute jetzt ein sehr inspirierender Austausch, ein nahezu wie ein Feuerwerk, und auf alle Fälle. Also hier ist so vieles auf einem guten Weg, dass man da eigentlich gerne einsteigt, und ich nehme so viele Ideen jetzt mit nach Bayern. Wir werden sicher in sehr fruchtbarem Austausch bleiben.
1: Was ist denn eigentlich der Kern Ihrer Aufgabe im Bayerischen Landtag?
2: Der Kern der Aufgabe ist zum einen, die Staatsregierung zu beraten über die Anliegen der Vertriebenen, der Aussiedler, der Spätaussiedler. In Bayern hat jeder vierte Einwohner Hintergrund in der Familie zu Fluchtvertreibung, Aussiedlern, Spätaussiedlern. Also muss man dieses Viertel der bayerischen Bevölkerung auch der Staatsregierung nahe bringen. Die gibt es, und das war das Schicksal und das ist zu beachten. Und zum anderen höre ich natürlich in die Gemeinschaft hinein, wo hakt es, was müssen wir tun, und die große Aufgabe, wie halten wir das Thema im Gedächtnis, wie führen wir es in die Zukunft. Mir begegnet in meiner täglichen Arbeit immer wieder der Spruch, das ist doch so lange her, da lebt ja niemand mehr, wieso müssen wir uns um das Thema noch kümmern? Wir müssen uns oder wir wollen uns um das Thema kümmern, weil es ein Teil unserer bayerischen Bevölkerung ist und zu Bayern gehört. Und für meine Aufgabe ist eben auch wichtig, die alte Heimat zu besuchen, um eben das Netzwerk der Brückenbauer untereinander noch weiter auszubauen.
1: Ist das heute so ein Tag, wo Sie denken, es geht nicht nur um die Vergangenheit, sondern Sie sehen den Weg in die Zukunft?
2: Absolut. Das ist jetzt nach den schweren Eindrücken an den Gedenkstätten in Serbien und doch dieser schweren Geschichte ein so inspirierender, positiver Abschluss dieser Reise, wo ich sage, jawohl, und wir haben eine Zukunft und hier müssen wir anknüpfen, sei es Landwirtschaft, sei es Tourismus, sei es Jugend, Kinder. Es waren so viele Themen, die wir jetzt in der kurzen Zeit besprochen haben. Absolut. Hätte nicht schöner sein können.
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0: Die Weitergabe der ungarndeutschen Mundarten ist ein heikles Thema heutzutage. Es gibt nämlich immer weniger, die einen ungarndeutschen Dialekt sprechen und die es auch weitergeben. So bleibt diese Aufgabe auch an den Pädagogen hängen, die meist selber keine aktiven Dialektsprecher mehr sind. Agnes Klein, Dozentin der 6a der Pädagogischen Hochschule, arbeitet seit Jahren an einem Konzept, um den Pädagogen zu helfen. In dem folgenden Gespräch erzählt sie ausführlich über dieses Projekt. Das Gespräch hören Sie in zwei Teilen und zu Beginn folgt gleich eine Aufnahme aus der Mundartsammlung.
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2: Die Idee, die stammt von meinen Kolleginnen und meinen Kollegen. Der Kollege kommt aus Österreich und unterrichtet an der Universität Innsbruck. Und meine Kollegin, sie kommt von der Eltern. Und wir haben es uns überlegt, die ja irgendwie ein Interesse für die Mundart aufbringen. Wie könnte man eigentlich die Mundart, die ja nicht mehr so lebendig ist, nicht mehr so vital ist, an die Kinder näher bringen? Nicht beibringen, das wollen wir nicht. Das sollte eigentlich in der primären Sozialisation stattfinden, ist es aber nicht so. Allerdings wäre es schade, würde ich meinen, wenn die Mundart spurlos verschwunden würde. Und aus diesem Grunde dachten wir, wir versuchen das zu retten, was noch zu retten ist. Und das wollten wir anhand oder mit Hilfe oder durch Studierende. Denn in Tirol wie in Budapest und auch hier in Pécs oder Szekszárd beziehungsweise Szekszárd werden Studierende für das Lehramt und auch für das Kindergartenwesen ausgebildet. Und genau für diese Berufsgruppe wäre es elementar, ein wenig in Sachen Dialekt oder Mundart, wie auch immer, bewandert zu sein. Also sie sollten wissen, woher oder wohin kann ich greifen, was kann ich für mich finden und wie kann ich damit, mit diesem Material umgehen. Was für uns eindeutig war, nachdem wir seit vielen, vielen Jahren unterrichten, dass die meisten Studierenden diese Kenntnisse, also Mundartkenntnisse, von zu Hause nicht mitbringen. Es gibt natürlich einige, klar, aber das ist jetzt 1% von 100%. Und aus diesem Grunde haben wir uns darauf eingestellt, dass ein Pool wichtig wäre. Und in diesem Pool gibt es dann Reime, Lieder von Geburt an, ganz hinein in das 12. Lebensjahr. Und da kann man oder da könnte man eigentlich das auswählen, was man am ehesten zur Laune oder zur Angelegenheit, zum Thema oder zum Fest oder was auch immer passt. Weil die meisten unserer Studierenden keine Mundartsprecherinnen sind, haben sie auch eine Angst davor, sich in der Mundart zu äußern. Manche sprechen sehr gut die Standardvarietät, allerdings haben sie es noch nie probiert, in der Mundart zu sprechen. Obwohl man muss auch wohl sagen, dass deutsche Mundarten, wenn man jetzt hier mal die Grenze von Ungarn verlässt, dann, wenn du jetzt im Burgenland bist, in Wien bist oder egal, in Bayern, in den ländlichen Gegenden, gibt es halt eine Mundart. Und das schadet nicht, Kinder darauf einzustellen. Es ist schön und toll, wenn du jetzt Standard lernst, aber darüber hinaus ist es nicht schlecht, wenn du auch damit Bekanntschaft schließt. Das war so der erste Gedanke. Und der zweite Gedanke, auch die Aussprache. Also wenn jemand eine Mundartsprecher oder Sprecherin ist, hat eine viel bessere, schönere, eine an die deutsche Sprache nähere Aussprache, als wenn jemand aus dem ungarischen Deutschland. Das waren die Grundgedanken und dann dachten wir, für diese Studierenden wäre es hilfreich, nicht unbedingt jetzt so von 0 auf 100 sofort zu sprechen, sondern eventuell, wenn sie das jetzt nicht singen oder nicht sprechen wollen, dann können sie das auch gerne mitnehmen, also Tonaufnahmen zu machen. Auf der einen Seite deshalb, weil sie im Unterricht oder im Kindergarten einfacher anzuwenden sind. Auf der anderen Seite natürlich auch, weil wir das jetzt so auch aufbewahren wollten für die Zukunft. Und dann haben wir verschiedene Aufnahmen gemacht, wir persönlich und auch und durch unsere Studierenden. Und die haben wir dann aufgenommen und daraus wurde dann eine Webseite entwickelt, wo man die Reime und Lieder nicht nur hören kann, sondern damit das für jeden eindeutig und kristallklar ist, also ich meine die Bedeutung, es ist geschrieben auch in der Standardvarietät. Man kann hören und man kann die Standardvarietät auch lesen.
0: Nennen wir mal diese Seite, damit dann, das ist ja für jeden zugänglich, also nicht nur für Pädagogen, nicht nur für die Studierenden. Jeder zu Hause, wer also seinem Kind was beibringen möchte, kann auch auf diese Seite Seite zurückgreifen. Wo findet man das denn?
2: Das findet man an der Seite von der Universität Pécs. Das ist die Fakultät für Kulturwissenschaften, Pädagogik und regionale Entwicklung. Dort haben wir oder können wir den Titel Kinderreime grenzenlos sehen. Und wenn man auf diesen Titel Kinderreime grenzenlos klickt, dann öffnet sich eigentlich die Seite und hier kann man dann das Vorwort lesen, warum diese Seite überhaupt entwickelt wurde, wie entwickelt wurde und von wem. Dann bedanken wir uns natürlich an die Leute, die da mitgemacht haben. Und abschließend sind hier die Reime und die Kinderlieder thematisch in Gruppen eingeteilt. Da kann man hier raufklicken, was man halt hören möchte, ob das jetzt Schlafkindchen ist oder Hajo Popeyo. Man klickt drauf und da hört man den Ton und man liest den Text dazu. Und neben den Titeln findet man auch den Ort, wo dieses Lied oder wo dieser Reim herkommt. Und anschließend finden wir auch eine Landkarte. Und hier sind die Namen von den jeweiligen Siedlungen, wo wir gesammelt haben oder woher wir was bekommen haben. Und wenn man hier raufklickt, dann sieht man sofort, welche Reime oder welche Lieder in dieser Region vorhanden sind. Schließlich und letzten Endes haben wir auch für die Videos, für die gute Praxis. Es ist, wie gesagt, nicht so einfach, mit der Mundart umzugehen. Und es gibt aber, nichtsdestotrotz gibt es Schulen und Kindergärten, die das sehr erfolgreich machen. Und ich würde mal sagen, man kann ja voneinander ganz gut lernen. Und dann haben wir auch ein wenig gute Praxis in Form von Videos hochgeladen. Wie kann man zum Beispiel ein Schlaflied den Kindern in der Mundart beibringen? Oder wie kann man zum Beispiel Guten Tag sagen in der Mundart und so weiter.

Sie hörten Dozentin Agnes Klein, die in wenigen Minuten weiter über das Projekt Kinderreime grenzenlos berichtet.

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1: Wann hat diese Arbeit begonnen?
2: Die Idee formte sich vor ungefähr 4 Jahren. Und dann, dank der Unterstützung der Stiftung Aktion Österreich-Ungarn, konnten wir diese Idee auch verwirklichen. Seit ungefähr in etwa 2,5 Jahren arbeiten wir an dieser Webseite. Ich weiß es nicht, ob wir fertig sind. Jetzt ist es so, dass wir das gerne auch publik machen können. Bisher war das eine Baustelle, würde ich mal sagen. Aber wir planen, ein Netzwerk ins Leben zu rufen mit Leuten auch aus dem Ausland, die tatsächlich sich ebenfalls mit Mundart befassen. Und für die es wichtig ist, dass diese Dialekte oder Mundarten auch in der Zukunft noch lebendig sind. Und wir haben geplant, mit der Universität Innsbruck eine Konferenz zu veranstalten und anschließend eventuell ein Konferenzband herauszubringen. Und dem würden dann weitere gute Beispiele, Praxisbeispiele vorangehen. Das wäre dann, sagen wir mal, der Abschluss. Und das mit dem Netzwerk, das wäre wichtig, weil wir dann eventuell international gut vernetzt gemeinsam arbeiten könnten, daran weiterarbeiten könnten und voneinander lernen könnten, wie könnte man das noch besser vorbereiten, noch besser oder noch näher an die Kinder heranbringen und natürlich voneinander lernen, was ist das Problem hier, welche Lösungen habt ihr und dann natürlich, und das ist am wichtigsten für uns, es ist vielleicht altes Material, so gesehen, aber die Technik, die wir dabei verwenden wollen, das sollte sehr modern sein. Denn so hat es eine Chance, lebendig zu bleiben.
1: Es ist ja eine Generation jetzt unter den Studierenden, die wahrscheinlich diese Mundart leider von zu Hause aus nicht mehr sprechen. Wie schwer tun Sie sich denn damit zu arbeiten überhaupt? Haben Sie Angst davor, die Mundart irgendwie auch ins Unterrichtsmaterial aufzunehmen? Wie stehen Sie dazu?
2: Ja, das ist eine sehr berechtigte Frage, denn das war der Ursprung eigentlich dieser Idee. Weil man dadurch Mundart mit reingenommen hat. Man hat ja Aufnahmen und man hat ja auch Texte. Und die meisten konnten und trauten sich, wagten sich nicht an die Aufgabe heran, dies zu lesen oder auszusprechen. Oder es wurde ja auch ins Lächerliche gezogen und man hat darüber gelacht, wie es halt früher gesagt wurde. Und dann dachten wir daran, okay, man kann natürlich etwas erwarten. Aber wenn man die Mittel nicht in die Hand der Leute drückt, dann sind das ziemlich hohe Erwartungen, die nicht erfüllt werden. Und man kann natürlich auch schlechte Noten geben, das ist nicht gut, das ist nicht gut. Aber welche Mittel wären hilfreich, damit A, diese Angst den Leuten nimmt und natürlich, es ist wie ein Gehstock, das den Leuten eigentlich unterstützt. Ja, also das kann ich benutzen und damit kann ich dann nach dem Hören, ich werde das mir 2, 3, 4, 5 Mal anhören und dann werde ich das wahrscheinlich auch aussprechen können. Und das war eigentlich tatsächlich der Grundgedanke, dass wir in den letzten 10 Jahren hautnah miterlebt haben, dass kaum jemand mit Mundartkenntnissen hier oder dort kommt. In Tirol, der Kollege, der ist natürlich in einer anderen Situation. Dort ist es immer noch so, dass die meisten Leute die Mundart sprechen. Aber aus diesem Grunde ist es ganz toll, dass er bei uns ist, denn er sieht die andere Seite dieser Medaille.
1: Es ist ja so, dass die Technik so fortgeschritten ist, dass man wirklich Videos zu allen möglichen deutschsprachigen Liedern und Sprüchen findet. Fliegerlied ist ja überall in den ungarn-deutschen Kindergärten zu hören. Inwieweit kann dieses Material dagegen ankommen, dass man da Lust dazu bekommt oder die Kinder Lust dazu haben sollen, dieses Material zu benutzen?
2: Ich hoffe, deshalb haben wir diese gute Praxis. Da kann man ein wenig danach trachten, was kann man damit tun, was kann man damit machen, wie kann man sich überhaupt an dieser Problematik nähern einmal. Und das andere, ich würde jetzt dieses Fliegerlied, ist ja toll, macht ja gute Laune, ist ja eine nette Musik, aber auch für die Ungarndeutschen und überhaupt für die Pädagoginnen und Pädagogen, die in ungarndeutschen Einrichtungen arbeiten, sollte es eigentlich tatsächlich wichtig sein, aus reinster Quelle, zitiert Kodály Zoltán, aus reinster Quelle zu schöpfen. Und das ist tatsächlich das, was die Ungarndeutschen, und darauf können wir ja stolz sein, das war die, was die Ungarndeutschen an Kultur hier erschaffen haben. Das finde ich ganz toll. Egal ob Tracht, egal ob die Sprache, egal ob die Reime. Und man findet diese Reime nicht nur hier, in diesem Raum, sondern zum Beispiel, wir haben diese Kontakte zu Tirol, Schlafkindlein existiert auch dort. Das haben wir auch ganz toll miteinander verglichen. Wie hört es sich dort an, wie hört es sich hier an? Und natürlich dieses moderne Liedgut, Liedergut, was hier gesagt wurde, Fliegerlied oder Zwerge oder von Zukowski diese Lieder, die haben ja auch ihren Platz hier. Natürlich sollte auch aus dem deutschsprachigen Raum das Moderne, das Neue reinkommen. Unbedingt, klar. Aber darüber sollte man nicht das vergessen, was hier ist. Denn hier sprechen wir ja nicht über Deutsch als Fremdsprache, sondern Deutsch als Nationalitätensprache. Und dazu gehört halt auch dieser Teil, diese Kultur. Und wichtig wäre tatsächlich nicht nur die Gegenstände den Kindern zu zeigen, sondern auch die Folklore. Folklore, das ist die geistige Kultur für die Kinder, wie zum Beispiel die Mundart.
1: Und jetzt ist der Teil noch zurück, um das zu promoten, also das an die Leute zu bringen, also dass sie auch darüber Bescheid wissen, UMZ soll das auch teilen. Ja, ja. Also dieser Teil ist noch zurück oder läuft die Sammlung weiterhin?
2: Vielen Dank hier an dieser Stelle an Weigert Josef, denn er hat tatsächlich diese Webseite übernommen, auch im Ausland, also in Österreich und in der Slowakei, also an Partneruniversitäten ist es ebenfalls möglich abzuladen, was wir hier hochgeladen haben. Der Kollege hat das auch auf Facebook, denn das ist heutzutage, wir haben ja über moderne Mittel gesprochen, ist es auch auf Facebook erreichbar, auf UMZ erreichbar und natürlich auch an unserer Webseite erreichbar.
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Am vergangenen Wochenende feierten mehrere tausend Ungarndeutsche in Villein beim Schwäbischen Musikwochenende und das heuer schon zum 11. Mal. Familie Futter und die bayerischen Bierfreunde luden dazu diesmal die Dirndlrocker ein und wir durften ihnen sogar Fragen stellen. Nun kommt erst einmal eine kleine Kostprobe ihrer Musik. Hier sind also die Dirndlrocker.

0: Herzlich willkommen hier in Ungarn für Sie, für die Dindl-Locker das erste Mal hier in Ungarn der Auftritt.
1: Hier in Velanje sind wir das erste Mal, aber wir waren voriges Jahr in Debrecen bei einem großen Oktoberfest und das war sehr schön. Und wir freuen uns auf den heutigen Auftritt ganz besonders und begrüßen natürlich auf diesem Wege alle Zuhörer von Treffpunkt am Vormittag.
0: Stellen wir Ihre Gruppe ein bisschen vor, was muss man über die Dindl-Locker wissen?
1: Ja, wir Dindl-Locker kommen aus Niederösterreich und sind eine Party- und Unterhaltungsband und haben Spaß daran, eben Menschen zu unterhalten und freuen uns, wenn Party gefeiert wird und richtig gute Stimmung ist. Wir sind 5 Musiker, davon ein Dirndl. Das Dirndl ist die Steffi, die Stefanie und der Peter, der Didi, der Stefan und ich, der Franz. Und wir freuen uns auf einen schönen Abend hier in Velanje.
0: Sie haben auch einen ungarischen Musiker?
1: Ja, und zwar der Peter ist ungarisch-stammig. Er kommt in der Nähe von Budapest, was Pilisch-Wörisch war. Und das hat sich so ergeben, er war beruflich in Österreich und dadurch der Kontakt und auch schon in Österreich musikalisch tätig vor dem Einsatz bei uns. Und wir freuen uns ganz besonders, ein sehr netter und kompetenter Musiker.
0: Seit wann musizieren Sie schon in dieser Aufstellung?
1: Wir sind unterwegs seit 2013, also 13 Jahre. Und der Peter ist jetzt das 6. Jahr dabei. Und es hat immer kleine Rochaden gegeben in der Besetzung. Aber wir sind eigentlich immer noch die Alten.
0: Wussten Sie eigentlich, dass Sie auch hier in Ungarn Fans haben? Also, dass Ihre Musik hier auch in Ungarn gehört wird?
1: Nein, das ist für mich eine Überraschung und freut mich ganz besonders. Und da möchte ich Danke sagen und auch allen Zuhörern richtig viel Freude wünschen beim Zuhören bei unserer Musik. Es ist wieder was Neues rausgekommen, eigentlich ein alter Titel, aber wieder in unserem Style aufgenommen, im Dirndl-Rocker-Style. Es ist so schön, ein Musikant zu sein und dem kann ich nur beipflichten.
0: Und was ist der Dirndl-Rocker-Style?
1: Dirndl-Rocker-Style ist in erster Linie diese volkstümliche oder Oberkreiner Musik in Verbindung auch mit Schlagzeug und eventuell auch mit verzerrter Gitarre und ja, Party-Sound eben. Und es lässt sich alles oder vieles in diesem Style verpacken.
0: Ist das jetzt im Kommen in Österreich oder auch in anderen deutschsprachigen Ländern, dieser Style?
1: Naja, generell kann man es nicht sagen, denn Volksmusik hat immer dort seine Wurzeln und soll auch so gespielt werden und auch Oberkreiner Musik. Aber sobald man in der Partyschiene Menschen erreichen will, muss man eben ein bisschen einen moderneren Style fahren. Das hat sich ganz von selbst ergeben und ist in uns auch dieser Wunsch erwachsen, dass man eben Menschen durch diesen Sound besser oder auch gut unterhalten kann.
0: Heute sind Sie also in Ungarn. Wo überall waren Sie schon außerhalb von Österreich?
1: Wir sind in Österreich von Vorarlberg bis Burgenland und von der Steiermark bis ins Waldviertel Oberösterreich und natürlich auch in Deutschland, in diesem bayerischen Raum, wird unsere Musik sehr gerne gehört und freut uns immer wieder, wenn wir Auslandseinsätze auch haben und heute Ungarn ist natürlich für uns was Besonderes.
0: Gibt es einen großen Traum in der Zukunft oder eine riesige Bühne, wo Sie sagen, ach, davon haben wir so richtig geträumt, also in der Zukunft sowas?
1: Ja, Träume gibt es immer. Wir werden auch wieder Musikstücke im Studio aufnehmen. Da gibt es schon einige Pläne. Wir haben auch bei der letzten Produktion oder bei den Produktionen italienische Nummern dabei gehabt, wie das Mamma Maria. Es ist nämlich dadurch bedingt, dass unsere Sängerin auch Englisch und Italienisch spricht und dadurch ist es auch möglich und da sind wir recht dankbar und sind sehr gute Nummern, besonders auch für die Unterhaltung geeignet.
0: Also man versucht immer auch was Neues mit reinzubringen und auszuprobieren.
1: Ja genau, also immer was Aktuelles und was Neues wollen wir natürlich immer dabei haben bei unseren Produktionen, aber auch Altbewährtes und Altbekanntes. Denn man erreicht die Menschen oder man holt die Menschen auch dort ganz gut ab, wo sie mitsingen können und wo sie Lieder eben kennen. Und man kann ein Fahrrad auch nur einmal erfinden. Und man muss sagen, diese Unterhaltungsmusik ist extrem von dem abhängig, dass Menschen diese Lieder kennen. Und dadurch sind wir recht dankbar, dass unsere Musik auch bei euch hier im Treffpunkt am Vormittag fleißig gespielt wird und vielleicht auch bestellt wird oder gewünscht wird. Da sind wir recht froh drüber.
0: Wenn man dann so eine neue Bühne betritt, ist man dann noch aufgeregt nach 13 Jahren? Also das ist ja halbwegs ein neues Land und dann eine neue Bühne, ein neues Publikum. Ist man da so ein bisschen doch aufgeregt?
1: Ja, es ist eine gewisse Spannung da. Für uns ist wichtig, dass unser Umfeld immer vertraut ist, dass wir auf der Bühne untereinander eben vertraut wirken, dann ist ja schon mal die halbe Maut erledigt. Und natürlich die Aufregung entsteht dann schon in Verbindung mit vielen Menschen und der Erwartungshaltung und natürlich die Erwartungshaltung an uns selber als Musiker, dass wir unsere Aufgabe bestmöglich eben erfüllen. Ja, ich bin der Franz Hager, bin Gitarrist in der Gruppe und bin vom ersten Tag weg dabei. Wir sind alle Musiker, die schon längere Zeit auf der Bühne stehen. Da spreche ich aber nicht von ein paar Jahren, sondern ein paar Jahrzehnten. Auch wenn wir in Summe vielleicht nicht so alt wirken, außer meine Persönlichkeit, muss ich sagen, ist jeder schon wirklich fleißig unterwegs gewesen. Liebe Christina, herzliches Dankeschön. Ich wünsche eurem Sender noch viel Erfolg und viele Zuhörer und natürlich einen wunderschönen Vormittag mit Treffpunkt am Vormittag.
0: Das waren also die Dirndlrocker, die am Wochenende in Villein musizierten und das Publikum begeisterten. Es folgt noch ein Musikstück von ihnen im Programm.

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1: Es folgen die Meldungen aus dem ungarndeutschen Bereich am 19. September, gesprochen von Heidi Gerner. Der Verband der Braunauer Deutschen Selbstverwaltungen hat sein Preisausschreiben für das vierte Vierteljahr 2026 veröffentlicht. Anträge können erneut in 5 Kategorien gestellt werden. Anträge können deutsche Selbstverwaltungen, zivile Organisationen sowie Nationalitätenbildungseinrichtungen der Komitate Braunau und Chomodai einreichen. Die maximale Fördersumme beträgt 150.000 Forint pro Antrag. Alle Unterlagen müssen beim Verband der Braunauer Deutschen Selbstverwaltungen an die Postadresse 7621 Pécs Munkácsi Straße 8 eingereicht werden. Einreichungsfrist der Anträge ist der 25. September. Für ein dokumentarisches Theaterstück mit Premiere im März 2027 sucht die Deutsche Bühne Ungarn Menschen, die den Umbruch der 1980er und 1990er Jahre in Ungarn selbst erlebt haben und ihre Erinnerungen teilen möchten. Haben Sie selbst etwas erlebt oder kennen Sie jemanden mit einer Geschichte aus dieser Zeit? Dann melden Sie sich unter bereit@dbu.hu. Die Deutsche Bühne Ungarn freut sich auf spannende Lebensgeschichten. Die neueste Ausgabe von Koch mit Mach mit dem Jugendprojekt der LDU ist da. Im nächsten Teil des kulinarischen Projekts werden Rezepte aus Fertürakusch vorgestellt. Das neue Video sowie weitere Informationen zum Projekt finden Sie auf der Webseite der LDU. Vom 18. bis 20. September findet in Landschuk das Krombenfest statt. Die Besucher erwartet ein abwechslungsreiches Programm mit Kinderprogrammen, dem gemeinsamen Kochen und Backen von Kartoffelspeisen, einer Verkostung, einem Kulturprogramm und einem Straßenball. Am Sonntag steht außerdem eine zweisprachige Erntedankmesse auf dem Programm. Heute findet im Jakob-Leyer Heimatmuseum in der Budapesti Straße 45 in Vudas eine Tagung zum Thema 80 Jahre Vertreibung statt. Das Programm beginnt um 10 Uhr und bietet mehrere Vorträge zum Thema sowie auch eine Diskussion. Die Veranstalter sind der Deutsche Kulturverein Vudas und das Heimatmuseum Vudas. Weitere Informationen finden Sie auf der Facebook-Seite vom Jakob-Leyer Heimatmuseum. Heute am 19. September lädt St. Martin Sigurd St. Martin ab 16 Uhr zum Tag der Heimat und zum 4. Schwäbischen Insel- und Weinlesefestival ein. Die Besucher erwartet ein Weinleseumzug, ab 18 Uhr ein Galaprogramm, sowie Musik und Tanz. Gefeiert wird außerdem das 30-jährige Bestehen der Lorkapelle. Der Eintritt ist frei. In Moor findet heute auf dem Marktplatz das Fest Moorischer Traum statt. Ab 13 Uhr erwartet die Besucher ein abwechslungsreiches Programm mit traditionellen Tanzgruppen, schwäbischer Musik und mehrere Livebands. Für Unterhaltung und gute Stimmung ist den ganzen Nachmittag und Abend über gesorgt. Der Eintritt ist frei. Die nächste Deutsche Messe wird am 20. September ab 16 Uhr im Dom von 5 Kirchen zelebriert. Die Messe wird von István Wigon zelebriert. Es singt der Wiesentalchor. Alle Gläubigen werden herzlich erwartet. Am 20. September lädt die Harras der Dorfmusik um 17 Uhr zum Herbstkonzert in das Josef Attila Kulturhaus in Harras ein. Die Besucher erwartet eine Auswahl an Blasmusikstücken aus der Welt der heimischen donauschwäbischen, böhmisch-mährischen und deutschen Blasmusik. Der Verband Ungarndeutscher Autoren und Künstler und das Ungarndeutsche Kultur- und Informationszentrum laden zu einer Gedenkausstellung anlässlich des 90. Geburtstages von Janosch Wagner ein. Die Ausstellung findet am 23. September um 18 Uhr statt. Ausstellungsort ist der Otto-Heineck-Saal im Haus der Ungarndeutschen in der Lendvai-Straße 22 in Budapest. Die Ausstellung wird von Janosch Wohlfahrt eröffnet. Für die musikalische Umrahmung sorgt Stefan Valentin auf der Geige und Susanne Homer am Klavier. Die Teilnahme an der Ausstellung ist kostenlos, aber an Registration gebunden. Anmeldung unter info@zentrum.hu. Die Ausstellung kann nach der Eröffnung bis zum 15. November nach vorheriger Anmeldung besichtigt werden. Am 25. September findet in der Sporthalle von Wehmend ein Wohltätigkeitsball zugunsten des Kindergartens von Wehmend statt. Ab 18 Uhr sind alle Interessenten herzlich eingeladen, das Kulturprogramm zu genießen. Ab 21 Uhr sorgt die Polo-Band für gute Stimmung und musikalische Unterhaltung. Der gesamte Erlös des Balls kommt der Modernisierung des Kindergartenhofes zugute. Zwischen den 25. und 27. September findet in Pilisvöröshvár das KO2-Happening statt. Kontakte, Gemeinschaft und Erlebnisse stehen im Mittelpunkt vom Jugendprogramm. Teilnahme am dreitägigen Programm ist kostenlos, aber an Anmeldung gebunden. Ausführliche Informationen zum Happening und zur Anmeldung erhalten Sie von der Gemeinschaft Junger Ungarndeutsche. Ende September findet das alljährliche Hefeknödel-Festival in Gereslök statt. Das Programm am 26. September beginnt schon am Vormittag mit Kulturprogrammen und mit dem Kochwettbewerb. Der Tag klingt mit einem Schwabenball mit der Unterrockkapelle und mit einem Magna Cum Laude-Konzert aus. Alle weitere Informationen bei der Selbstverwaltung von Gereslök. Am 26. und 27. September findet zum 24. Mal das Vecsese Krautfest statt. Im Rahmen der Feierlichkeiten wird auch die Aufnahme von Vecsese Sauerkraut in die Liste der Hungarika gefeiert. So ehrt das Fest auch das 100. Hungarikum. Das zweitägige Programm stellt das berühmte Vecsese Sauerkraut und traditionelle Krautspeisen in den Mittelpunkt und kann kostenlos besucht werden. Auf zwei Bühnen wird ein buntes Kulturprogramm geboten und die Interessenten erwartet auch Spiel und Spaß sowie kulinarische Genüsse. Ausführliche Informationen zum Vecsese Krautfest finden Sie auf der offiziellen Homepage der Veranstaltung auf www.vecsesikapostafest.hu. Alle werden herzlich erwartet. Am 22. September finden im Zeitraum zwischen 9 Uhr vormittags und 15 Uhr nachmittags Wartungsarbeiten an der Sendestation Lokihegy statt und im Zeitraum zwischen 8 Uhr morgens am 22. September und 20 Uhr abends am 25. September werden Wartungsarbeiten an der Sendestation Morceli durchgeführt. Während der Arbeiten kann es zu Störungen bzw. Ausfällen unserer Sendung kommen. Nach Beendigung der Arbeiten wird das Radioprogramm wieder wie gewohnt zu hören sein. Oktoberfest in Nádas am 3. und 4. Oktober im Parkrestaurant. Der Abend beginnt mit einem abwechslungsreichen Kulturprogramm. Ab 20.30 Uhr sorgen die Kaiserwälder für musikalische Unterhaltung. Am 4. Oktober erwartet die Besucher außerdem ein gemütlicher Frühschoppen. Weitere Informationen finden Sie auf der Facebook-Seite des Parkrestaurants. VUK Jugendleiterbildung in 5 Kirchen von den 9. bis 11. Oktober. Ungarndeutschtum, viel Spaß, Musik, Spiele, neue Begegnungen, das alles steht im Mittelpunkt des Programms des Vereins. Anmeldungen können bis zum 1. Oktober eingereicht werden. Anmeldung unter wukkinder.hu. Weitere Informationen auf der Facebook-Seite vom Verein für Ungarndeutsche Kinder. Heute am 19. September lädt die Deutsche Selbstverwaltung Magyarpolány alle herzlich zu einem traditionellen Nationalitätentag ein. Das Programm beginnt um 15.30 Uhr mit einer deutschsprachigen Messe. Ab 16.30 Uhr werden alle Interessenten mit einem bunten Kulturprogramm erwartet. Danach werden alle zum gemeinsamen Tanzen und Singen eingeladen. Weitere Informationen bei der Deutschen Selbstverwaltung von Magyarpolány.
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Liebe Hörer, das war schon das deutsche Programm. Das war Treffpunkt am Vormittag für diesen Samstag. Morgen ab 10 Uhr hören Sie das Wunschkonzert. Am Mikrofon verabschiedet sich für heute Christina Arnold. Der Techniker war Norbert Out. Wir beide wünschen Ihnen ein schönes Wochenende. Alles Gute. Bis zum nächsten Mal.

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